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0: TKD Dänemark, hallo Thomas. Ich bin hier von dem Kreuz Süd und geht halbwegs den Umständen entsprechend.
1: Dann bist du ja schon mal gut durchgekommen heute Morgen. Ich bin gerade gestartet hier. 15 Grad, strahlender Sonnenschein, aber es ist nicht frisch, wenn man rauskommt.
0: 15 Grad habe ich auch, aber eher bewölkt. Also hier strahlt nicht ganz so viel. Man sieht die Sonne, aber es ist doch recht viel Wolken davor. Ah, so, schon nicht ganz dick, aber schon auf der Nobelwirkung, ja. Ja, ich soll ja heute Abend da noch richtig reinziehen, also das wird halt eher nichts mit rausgehen. Ja, gestern war ich da noch links kurz spazieren. Das noch, aber mehr auch nicht. Naja, nix das. So, ich hatte nämlich Termin, danach konnte ich eigentlich ja nicht mehr rollen. Naja, so, könnte ich mal überholen. Ja, mal gucken. Ja, ich habe das jetzt trockene Tücher mit unserem Besuch in Frankfurt am Freitag. Also wir fahren da auf das Konzert. Kann frei nehmen und meine Frau kommt auch mit und ja, dann auch bei meiner Schwester übernachten. War alles nicht so sicher. Also gehen wir am Freitag auf ein Konzert von einer Mitroderskaterin, die auch eine Band hat. So. Fahren wir nach Frankfurt, auf dem Regierungsfest. Ja, das wird eh recht. Ist immer gut was los, ja. Schon ewig her, dass der mal war. Naja, aber extra hin und dann kommst du vormittag wieder zurück. So sieht's aus. Läuft mit meiner Schwester und Freundin von der und ich hoffe, ich sehe meinen Vater nochmal und der so krank ist und ja. Aber auch nochmal Leute aus Köln. Ja, wird schon eine lustige Runde.
1: Ja, prima. Ja, hier ist, das alles wolkenfrei im Moment, zumindest soweit ich bei mir. Schöner blauer Himmel, schon ziemlich frisch. Jetzt dann war ich auf dem Fahrrad draußen, ja, eine Runde. Das Fahrrad in Größe, das war gut, letzte Woche ist das ja ausgefallen. Ja, kann man sich so nicht beklagen. Ich war gespannt, wie warm das wird heute. Ich habe mal hier was angekündigt und. Dann sollte aber gegen Nachmittag wohl auch ein bisschen bewölkter werden und auch vielleicht mal ein bisschen feuchter. Das ist aber in der Zukunft, dann lassen wir uns mal überraschen.
0: Ja, eben, schauen wir mal, ne? Ja, da wie gesagt, mal gucken. Ich glaube, das wird eher mal telefonieren und das morgen soll es irgendwie besser werden, dass ich morgen auch da. Ja, Donnerstag soll dann ja richtig wieder reinkommen. So, weiter ein bisschen Bad. Ich hoffe, dass das heute mal ankommt, dann. Abends da nicht zu schlimm, es ist zu schlecht Wetter. Das sah besser aus, es war wieder ein bisschen schlechter, naja, gucken wir mal. Ja, Regenschirm mitnehmen, irgendwie wird es schon gehen. Das ist halt alles draußen da und ja, auf einer offenen Bühne. Also ich würde wahrscheinlich noch überdacht sein, aber nicht das davor. Mal gucken. Unten am Mainufer dann. Ja, ja. So. Wenn der Golfbau mir mal fährt und das Grün mal nutzt. Ja, da habe ich ja auch bald. Das müsst ihr auch bald haben.
1: Ja, ich bin hier ganz gut durch. Mal gucken, wie das so läuft. Ja, wie gesagt, wie das Wetter sich da entwickelt, muss man mal schauen. Ich werde die Woche noch hier bleiben. Ich werde Freitag erst zurückfahren. Wir haben Freitag Betriebsversammlung. Werde ich mir noch anhören. Na gut, der Vorteil ist dann, ich muss nicht im Homeoffice arbeiten, der Nachteil ist, Homeoffice fällt aus, aber kann man ja mal machen. Jetzt muss ich halt gucken, wie ich Donnerstagabend noch verbringe, fällt mir aber auch noch was ein. Ja, soweit die Planung erstmal.
0: Ja, ja. Das wird doch nicht so toll, ne? Naja. Irgendwas fällt dann doch immer ein, ja eben. Boah, ich hab gestern noch schnell einen Song geschrieben und gemacht mit meiner KI. Werde ich gleich auf YouTube stellen, das habe ich immer geschafft, weil das besteht, aber boah. Eben, irgendwas kann man immer machen. So sieht's aus. Ja. Dann ist ab nächster Woche auch der Kollege, der dann 5,5 Wochen im Urlaub war, wieder da. Mal gucken, ob wir ihn noch erkennen. Ja. Wird schon gehen. Der ist dann wieder da. Mal schauen, ja. Und dann geht ja auch schon wieder irgendwie so bloß mit dem Kollegen und mir noch so Urlaubsplanung. Wir gucken, dass wir September, Oktober noch irgendwie, ich glaube, mein Kollege hat so noch 12 Tage. Ich habe aber, wir sollen ja eigentlich alles im selben Jahr nehmen, ne? Ja, jetzt mal gucken, dass wir das irgendwie September, Oktober noch unterbringen, alles vor der Inventur. Diesmal auch ein bisschen früher, naja. Schon das erste Novemberwochenende, glaube ich, oder was da, ja. Ja, da hatten sie erst anders angekündigt, da haben sie dann nach einem kleinen Schluss vorverlegt. So, Gott. So ist das, so. Ich bin jetzt auch so gut wie da. Dann wünsche ich dir einen schönen Tag. Komm gut durch und wahrscheinlich bis morgen. Da war ich dicker für die X-Mobil. Und nochmal für dich ab.
1: Angekommen, wenn ich mein Passwort suche. Und dann bin ich auch gleich raus. Prima. Okay, dir auch einen schönen Dienstag. Ich denke, wir hören uns morgen früh wieder. 3:73, das OWL. Wo ich mal.
0: Ja, ich muss auch gerade mal gleich parken. Okay. Wie gesagt, dann einen schönen Tag und dann würde ich sagen, bis morgen. DKFX-Mobil 73. Tschüss.

0: Ja, dann meldet sich mal D9DPA. Wunderschönen guten Tag, Günther.
1: Ja, hallo Peter, ich hoffe, dir geht's gut. Hier ist DO8GW, das ganz mobile, im Kreis Neuss.
0: Ja, klappt immer von deiner Seite, wunderbar, ne? Keine Einbrüche, alles gut. Nee, hast du Feierabend oder bist du mit dem Uni unterwegs?
1: Ich hab kein Feierabend, ich hab ein paar Tage frei. Und ja, Mitte der nächsten, Mitte dieser Woche, genau. Ab Donnerstag, die ich dann auch wieder arbeite. Meine Frau ist auch Arbeit. Da habe ich schon viele Sachen erledigt halt, ne? Heute auch. Und habe ich gesagt, so, jetzt pack du mal Hundi ein. Hundi, so. Ich muss noch ein paar Sachen einkaufen, aber es ist nicht allzu weit weg. Da ist so ganz schöner Wald. Ja, und da fahren wir jetzt mal hin, da kann er sich ausruhen.
0: Ja, und du machst dann langsam, ne? Denk dran da mit deiner Prager Fensterstürze, die du da immer machst, ne? Ja, guck mal, du brauchst dem Hund nur hinterherlaufen, dann läufst du immer richtig.
1: Ja, das geht manchmal schneller als man denkt, ne? Also, ich kann ja nicht mal sagen, wie es genau passiert ist, ne? Ja, das ist ein umgeknickt irgendwie mit dem Fuß da und schmaler Bürgersteig, und dann kommt direkt eine Straße und dann parkt man Autos. Wenn ein Auto kommt, ist da auch nicht so viel Platz, ne? Da ist direkt der Bürgersteig und dann sind da die geparkten Autos. So, wäre es gerade dann passiert, wenn ein Auto gekommen wäre, da hätte ich wahrscheinlich unter dem Reifen gelegen.
0: Ja, das sage ich ja, ne? Mach da keinen Quatsch, ich will noch ein paar Tage mit dir funken, also pass ein bisschen auf, gell? Ja, alles nicht so einfach, aber denk dran, und vor allen Dingen, das dauert ja in unserem Alter auch alles, bis das wieder zusammengewachsen ist, die Knochen, ne? Das musst du ja auch noch bedenken.
1: Ja, das stimmt, da hast du recht, das dauert das alles etwas länger, ne? Aber bis jetzt habe ich immer stabile Knochen bewiesen. Toi, toi, toi, ich hoffe, das bleibt auch so. Schon öfters mal auf die Schnauze, weiß ich, ein paar Tage rein, wo er mit dem Fahrrad einen Überschlag gemacht, kein Helm, nichts angehabt, kein Schutz, gar nichts. Also über Prellungen am Körper, aber ein Glück nichts gebrochen. Ja, ein paar Schürfungen, klar, ne? Arm hat auch weh getan und da habe ich schon vermutet, da ist bestimmt irgendwas passiert. Da war auch dann beim Unfallarzt gewesen und dann wurde das alles geröntgt. Ja, also, aber war, ich habe Glück gehabt, ne? Ja, halt Prellungen, die dann auch wehtun und da war aber nichts gebrochen.
0: Ja, ich sag ja, Gott sei Dank, ne? Das ist so immer das Schlimmste, ne? So, aber ich muss mich jetzt wieder rausmelden, Günther, jetzt geht's bei mir hier los. Ich kriege jetzt hier gerade eine Anwendung. Ich wollte mich auch nur, wie gesagt, kurz reinmelden, dich begrüßen, da deinen Ruf nicht verhallen lassen. Und so, bei mir geht's dann jetzt erstmal vorwärts. Ich bin dann erstmal hier, Standby.
1: Na Peter, dann mach deine Anwendungen, ne? Ist ja auch wichtig, ganz genau, so viel Informationen aus meinem Bordcomputer, bin ich da Durchschnittsverbrauch 4,5 Liter heute, ne? Ja, ja, ja, Benzin ist teuer, ne? Alles klar, Peter, 73, hier war die O8 gewesen.
0: Ja, da hast du aber ein sparsames Auto, hör mal, oder schiebst du den?
1: Nö, nee, gar nicht. Einfach Verkehr mitfließen. Ich halte relativ früh hoch und da ist ein Seat Leon, ne, mit 150 PS, 1,4 Liter. Ja, was ist da drauf? 2,35 Reifen, 18 Zoll, also schmal sind die Reifen auch nicht. Der Rollwiderstand müsste dann auch somit etwas ja, größer sein, aber siehst du, so, habe ich jetzt heute so einen fließenden Verkehr mit 4,5, 4,6 Liter. Ja, das ist schon mal eine Ansage.
0: Ja, kann man auf alle Fälle mit leben, ne, bei den Spritpreisen. Ne? Alles klar, so, ich bin raus, Homido, DR9 DPA, stand by.
1: Peter 73, bis später mal.

0: mal Regie auf Taktung von Delta Alpha 6 Papa Papa.
1: Ja, hallo Jörg, hier ist Delta Oscar 8 Golf für Whisky. Ich hab dich eben mal gerufen gehabt. Ich habe da dich schon lange nicht mehr gehört gehabt.
0: Ja, hallo. Ich war auf GWG, ist gerade in QSO. Da habe ich mit dem Markus DA1 AM und mit dem Jörg Delta Oscar 8 Juliet Kilo Romeo QSO gehabt. Mich mit unterhalten. Mir hat aber gerade einer gehört, dass mich hier jemand gerufen hat und deswegen habe ich gerade die Gelegenheit genutzt, wo es QSO zu Ende war, mal eben hier einmal das Relais zu öffnen und mich mal zu melden. Ja, hallo. Schön, mal wieder was von dir zu hören.
1: Hier ist nochmal Delta Oscar 8 Golf. Ihr wisst, wie das ganze mobile Stadtmobil. Ich würde mich von draußen melden wollen, wenn das für dich in Ordnung ist.
0: Ja, klar. Ich habe zwar jetzt nicht ohne Ende Zeit, aber können wir machen. Ein paar Minuten habe ich immer. Nehme ich mir einfach die Zeit, sage ich mal.
1: Ja, sollte auch mit Nahfunkgerät gut funktionieren. Jetzt nochmal die Uni jetzt portabel. Ganz genau, mit der Quan Xing, ne? Ja. Ja, ich bin hier, das ist Kreis Neuss, in der Nähe von Dormagen. Ich weiß nicht, ob du das kennst oder schon mal gehört hast. Ich denke schon. Und ja, ich hatte gedacht, vielleicht bin ich noch wieder ein bisschen hochgefahren da. Also, da habe ich mal gerufen gehabt, hat der Peter sich gemeldet, ne? Und aus Dortmund. Mit denen habe ich dann gerade noch so ein QSO geführt gehabt, aber das ist Anwendung. Ja, und dann wollte ich gerade aussteigen und dann hast du ja noch gerufen.
0: Ja. Nee, immer, hier auf CA bin ich eigentlich nur, wenn ich mein Gerät testen möchte. Oder, weil da ja, wie gesagt, viele hier draußen sind, allein schon durch den Verbund. Oder sonntags, wenn der Rundspruch ist. Und ansonsten habe ich eigentlich beide VFOs immer einmal auf DB0EN und auf DB0GWG am Laufen. Ja, und da bin ich meistens noch im QSO oder eben auf DMR oder auf Kurzwelle. Ne? Wo ich gerade im QSO bin, das ist dann aktiv und die anderen Geräte habe ich dann meistens gemutet, damit ich kann ja nur auf einem Gerät hören. Ja, so sieht's aus. Naja, und wie gesagt, gerade wo hat mir einer geschrieben, dass ich hier gerufen worden bin, aus dem Grund, nachdem das QSO jetzt zu Ende war, ich dachte, melde ich mich mal kurz. Ja, hat ja geklappt.
1: Da war ja nett, ne? Ich habe schon eine Vermutung, wer das war. Habe ich schon eine Vermutung, ne? Ja, war ja nett, ne? Ja, du machst ja doch Videos, habe ich noch neulich da so ein Kurzvideo gesehen gehabt und ja, du scheinst ja auch so viel zu basteln und auszuprobieren.
0: Ja, das macht ja den Amateurfunk aus, ne? Basteln sowieso schon alleine, weil das Gekaufte alles viel zu teuer ist, also für mich. Aber ich könnte keine paar hundert Euro für eine Antenne ausgeben. Und vom Material her ist das ja alles viel, viel günstiger. Naja, und jetzt durch den 3D-Druck, den hatte ich mir auch mal zugelegt. Ja, da kann man natürlich auch schon eine Menge für den Amateurfunk ausdrucken und zum Basteln benutzen. Ne? Und da kommen jetzt auch sehr, sehr viele Videos demnächst über CW-Paddel, über eine Yagi-Antenne, dann wird auch noch über eine Boxen-Antenne, die man dann am Handfunkgerät selber anschrauben kann. Und. Will halt noch nicht zu viel spoilern.
1: Gut, der berechtigt ja auch einen zu basteln. Und macht das Hobby auch aus, wie du sagtest. Ne? Gerade wenn man einen schmäleren Geldbeutel hat, aber auch so, ich glaube mal, die Leute sich das alles kaufen können, wenn die da Interesse haben, das selber zu bauen, dann machen sie es selber, ne? Muss man ganz einfach sagen. Und bei diesem Hobby kannst du natürlich sehr viel Geld ausgeben, das ist ja ganz klar. Da muss man in erster Linie, muss man auf dem Teppich bleiben, auch wenn man jetzt komplett neu einsteigt. Man fängt zum Beispiel mit so einem Handfunkgerät an, so ein günstiges Quan Xing, und später vielleicht in Kurzwelle einzusteigen, Kurzwellentransceiver, da kannst du natürlich auch sehr viel Geld lassen. Ne? Und da musst du immer überlegen, was möchte ich damit machen und was kaufe ich mir jetzt da. Ne? oder eventuell auch selber bauen. Aber die meisten kaufen sich ja halt, sag ich mal, einen Transceiver. So habe ich es auch gemacht. Ne? Ich habe ein ganz günstiges Gerät damals von der ESO gekauft gehabt. 450D war das, ein Kurzwellentransceiver. Ja, das ist mir später durch Blitzschlag verbrannt. Und dann habe ich die ICOM 7.3. Und den habe ich nicht bereut. Ne? Das reicht für meine Zwecken. 100% aus. Ne? Andere sagen, das ist so wie eine Ente oder so, verstehst du vom Vergleich, oder so ein kleiner Golf. Nee, aber für mich reicht das vollkommen, Jörg.
0: Ja, 6B4 zurück. Ja, Frauen ist das, da bin ich auch aus. Ne? Also sowas kann ich auch nur kaufen, entweder neu oder gebraucht. Ja, aber Antennen, sag ich mal, oder so Ballone oder und. Schöne Antenne jetzt, sag ich mal. Das macht ja auch Spaß, die selber zu wickeln, ne? Oder eine Antenne zu bauen. Und wenn die dann auch noch super funktioniert, und so war das bei mir allein schon auch im CB geschehen gewesen, wo ich mir so eine T2LT gebaut habe, für 2 Meter oder für, also für Freenet damals. Oder für CB für 11 Meter und du damit dann gut wegkommst, das macht einen ja dann auch stolz, ne? Bei einer gekauften Antenne darfst du sowas ja nicht. Dann kannst du höchstens sagen, ja gut, ich habe die richtige Antenne gekauft, mit der bin ich zufrieden, ne? Aber das war, da hast du ja keinen Anschlag dran gemacht, außer dass du die eventuell am Mast befestigt hast oder was, ne?
1: Ja, das ist schon richtig, ne? Das ist denn, ich habe ja auch die A99 im Vertikalstrahler halt für 10 Meter, 11 Meter. Du kannst auch damit, wenn du mit dem Tuner arbeitest, auf 20 Meter. Aber es ist ja mehr eine Notlösung, glaube ich. Und dann halt für die anderen Bänder 80 Meter habe ich dann genug Draht in der Luft. Ne? WD3ZZ, das sind die einzelnen Sperrkreisen. Und dann mehr Bandantennen, Dipol, mehr Bandantenne. Und da musstest du, also die habe ich wohl gekauft gehabt, die habe ich jetzt nicht selber gemacht, selber aufgebaut, aber du musst da halt entsprechend auch einkürzen, ne? Also es ist eigentlich eine Antenne für 40 Meter und 80 Meter. So, ja, 40 dürfen wir mit E nicht, aber du darfst natürlich dazuhören. Ne? Die geht durchaus gut auf 20, ne, sogar, ne? Auf 15 Notfall auch, oder halt mal mit dem Vertikalstrahler. Also 10, 15 kann ich auf jeden Fall mit dem Vertikalstrahler machen und dann halt 80 Meter. Ne? Und dann können wir auch Betrieb machen, und dann habe ich öfters auch Betrieb gemacht. Und dafür ist sie sehr gut geeignet. Ne? Man muss natürlich deine Umgebung anpassen, ne? Von der Höhe her und was ist da Untergrund und dann muss sie einkürzen, aber nicht abschneiden. Ne? Also nur umlegen praktisch, mit Kabelbinder dann parallel zu der Leitung laufen lassen. Ganz später kannst du sie wieder verlängern. Ne? Wenn ich anderer Standort, andere Höhe, dann ist der, sag mal, der, dass sich das wieder verschiebt. Ne? Resonanzpunkt. Ne? Jetzt wurde das abgestimmt, dass zum Beispiel 3700, ja, zum Beispiel Kilohertz. Ja, dann kannst du das noch ein bisschen verschieben. So. Ja, und das musst du dann ja auch selber machen und das war auch kein Problem für mich. Ne? 1-in-1-Ballon, keine Hühnerleiter und dann war das auch gar kein Problem für mich.
0: Ja, DA6D4 zurück. Wie gesagt, ich mache das allein schon, um Geld zu sparen. Ne? Also ein paar hundert Euro für eine Antenne, das ist nicht drin. Und Material für eine Drahtantenne, so ein bisschen Draht und so weiter. Das, ja, und das Basteln macht ja selber auch noch Spaß. Ne? Ja, und dann hat man, wie gesagt, auch noch Freude daran, wenn es funktioniert. Und kann dann noch darauf stolz sein, habe ich selber gebaut. Und das hast du, wie gesagt, bei einer gekauften Antenne ja auch nicht. Ja, so sieht's aus.
1: Klar, so eine Antenne kannst du dann auch gut selber bauen. Stahldraht, was ummantelt ist, das ist im Baumarkt, da habe ich das auch schon gesehen. So, und dann guckst du, einen Ballon kannst du im Notfall auch in der Anleitung hast, auch selber wickeln und machen, verschweißen und dass das alles schon dicht ist. Also, wäre schon möglich. Ja, man muss ja keine Mehrbandantenne, sag mal, ich mache ausschließlich jetzt 80 Meter, eine Mono-Dipol, ne? Und das kann man dann gut umsetzen. Verlustfreier ist halt Hühnerleiter gespeist, aber ja, da habe ich keine Erfahrung, echt nicht. Ne? Wenn jetzt ein Funkamateur hingegangen wäre, hey bitte, ich mache mit dir das. Und so, ich helfe dabei, dann hätte ich es gemacht. Aber so wollte ich jetzt nicht lange experimentieren und gucken. Ich meine, okay, man hätte es vielleicht auch, ich meine, es gibt sehr viel Information im Internet, ne? Klar, aber da habe ich dann trotzdem voll abgesehen.
0: Ja, Hühnerleiter habe ich bis jetzt auch noch nicht benutzt. Das ist ja dann halt auch eine richtig symmetrische Leitung, ne? Was das Koaxialkabel eben nicht ist, ne?
1: Ja, ganz genau. Ne? Da gehst du halt mit dem asymmetrischen Kabel, Koaxialkabel an der symmetrischen Antenne und deswegen dieser 1-1-Ballon. Sonst wäre es ja gar nicht möglich, ne? Und bei dem Hühnerleiter wird das anders umgesetzt. Ne? Aber der Martin, da hätte ich mir vorstellen können, Delta Lima 1 Kilo Mike Whisky, was Neues. Also der hat auch richtige Beams, Vertikalstrahler, ein Draht, also der ist so super ausgestattet, ne? Hat einen Gittermast und so weiter, und kann den hoch und runter fahren. Also der ist mit Leib und Seele Funkamateur. Der kommt auch aus der Elektrobranche, muss ich dabei sagen. Hab damals studiert, Elektrotechnik, und später kam dann noch Informatik, ne? Und er hat dann, praktisch sein Geld mit Informatik verdient, ne? Nicht mehr mit Elektrotechnik. Aber nichtsdestotrotz ist er da ganz fit, ne? Mittlerweile Rentner. Aber da hätte ich mir vorstellen können. Also, das, ich glaube, wäre für den kein Problem gewesen.
0: Ja. Na gut, wenn du ein riesiges Kunden, ne, wo du dann antennenmäßig machen kannst, was du willst, dann ist ja auch schon viel wert. Ne? Das hat ja heutzutage kaum noch jemand. Die meisten, die hier in der Stadt wohnen und noch nicht mal einen Balkon haben, die haben wahrscheinlich gar keine Möglichkeiten, vielleicht nur eine Antenne im Zimmer irgendwie zu betreiben. Oder ja, ansonsten könntest du vielleicht noch über Remote, wenn du Klasse A hast, Remote machen über ein DIC. Da irgendwelche Remote-Stationen mal benutzen, um überhaupt einen Betrieb zu machen. Ja, und ansonsten kannst du ja dann nur auf 2-Meter-Relais irgendwie was machen, ne? Mit einem Handdruckspechgerät oder so. Sonst bleibt dir ja nicht viel über, wenn du in einer Mietwohnung wohnst, ne?
1: Ja, das ist das Problem. Hier ist übrigens noch DO8 gewesen. Das ist nämlich das Problem denn, oder DMR halt, ne, die Geschichte. Wie ein Bekannter von mir, der kürzlich die Lizenz gemacht hat, der hat auch nicht so die große Möglichkeit, ne, Mietwohnung und ja, so blöde Berge vor sich, dann bist du mit UKW auch ein bisschen eingeschränkt. Ja, und Kurzwelle, wo will er denn Draht oder was? Ja, der Magnetic Loop vielleicht, kann ich mir vorstellen, ne, wenn sie sowas umzusetzen. Das sollte wohl auch gut gehen, ne? Habe ich dann auch schon mal so einen Test mitbekommen auf Kurzwelle, also sogar auf 80 Meter. Derjenige hatte entweder selber gebaut, gekauft, ich weiß es nicht, Magnetic Loop für 80 Meter, ne? Da denkst du, da muss das Riesending sein. Ich weiß nicht, wie groß der jetzt im Durchmesser war, keine Ahnung. Aber dann hat er so Testzwecke, ne? Natürlich war sein Beam da, natürlich dann bei Echtstufen stärker halt, ne? Das war ja ganz klar. Aber nichtsdestotrotz, er hat dann umgeschaltet. Er hat dann einfach mal ausprobiert, ne? Und Magnetic Loop war nur provisorisch befestigt, wie er damals sagte. War aber gar nicht so schlecht. Also, das war, ich denke, das wäre dem, wenn man keinen Platz hat, doch eine Alternative.
0: Ja, ist es auch, ne? Ich habe ja auch eine Magnetic Loop auf damals der Robert DJ3KJ geschenkt. So rechteckig und da ist oben dann halt ein dickes Rohr, wo der Drehkondensator mit verbaut ist im Motor. Ne? Da habe ich ja hier ein Steuergerät. Dann kann ich dann im Prinzip vom 20 Meter Band bis zum 10 Meter Band dieses Band mit bespaßen, wenn ich möchte. Ne? Darf ich nur nicht. Ja, also darf er nur 15 und 10 Meter machen. Mehr geht mit der Antenne nicht und da habe ich auch einen Rotor dran, dass ich die auch drehen kann. habe ich nur selten im Einsatz. Aber ich muss gestehen, ich habe Kurzwelle generell nicht oft an. Ne? Irgendwie, weiß ich nicht. Mit dem, UKW geht am besten, da habe ich auch keine Störung. Wie auf Kurzwelle habe ich durch QRM sehr hoch. Dass ich Stationen höre, ich die aber wieder nicht. Weil, ja, ich eben nicht so weit wegkomme, aber mit dem gleichen S-Wert kommen die bei mir an, aber das wird QRM eben halt höher, ne? Ja, das ist das ganze Problem.
1: Ja, das ist so, so ein Problem, ne? Kurzwelle dann, wenn eine Stadt, ich meine, ich wohne nicht direkt in der Stadt, aber da ist auch Haus an Haus, ne? Ist auch eng besiedelt halt, ne? Und dass du durchaus Kurzwelle richtig Probleme hast, ne? Nicht nur auf Kurzwelle, teilweise auf UKW, 2 Meter. Da habe ich auch so eine, ja, Störquelle von, warte mal, 6, 12, 18, 18 dB, 24 dB, irgend so was um den Dreh. Auf 2 Meter, ne? Aber das ist mittlerweile, hat sich das geändert. Ist das ruhiger geworden? Also, und 70 Zentimeter sowieso ganz ruhig und 10 Meter auch. Und sogar 11 Meter, ja, du wirst nicht glauben. 11 Meter habe ich die Störquelle, also Grundrauschen so bei S3. Also muss ich sagen, also das ist total ruhig geworden.
0: Ja, das kann ich leider nicht bestätigen. Ne? seitdem ich hier wieder mit dem Funk angefangen habe, das ist ja seit 2022, 10 Jahre Gerät. 10 Jahre waren die Geräte ja alle oben auf dem Speicher in Kartons, in Säcken eingepackt, wo ich dann wieder angefangen habe. Also ich habe hier auf CB QRM mit S7. Ne? Und das ist auch heute noch so. Jetzt vom Bahngerät gekommen. Ne? Hier ist er direkt ein paar Meter weiter auf der Balkonseite. Das Bahngelände, Hochspannungsleitung und so. Ich gehe mal davon aus, dass von daher auch das QRM herkommt. Wo ich damals im Anfang

0: Box von Unity Media und die Telefonleitung in die Wand reingeht. Ne? Da habe ich erst gedacht, das kommt vielleicht daher. Habe ich dann auch mal einen Samstag mal Kabelfernsehen stromlos gebracht, aber da waren die Störungen trotzdem auch weiterhin. Also daran auch nicht. Also ich vermute mal, die kommen von der Bahn. Ne? Hochspannungsleitung, dass diese Störungen mitbringen.
1: Also, das habe ich auch schon hinter mir, Jörg, muss ich ehrlich sagen. Ich hatte dann plötzlich auf Kurzwelle, ganz kurz ein Band. Also, richtig ausgeprägt war das, also ein 160 Meter Band habe ich das gehabt, 80 Meter Band, 40 Meter Band, 20 Meter Band, 15 habe ich jetzt nicht geguckt gehabt, aber 10 Meter Band war noch ganz leicht zu hören. So alle 50 Kilohertz, 60, 70, so, ich weiß nicht, so in den Abstand, hast du so einen Balken stehen gehabt. Ja? So einen Brummbalken. Da konntest du ein Spektrum hier sehen. Was war das denn, ey? Dann habe ich das genauso gemacht. Ich habe ja für Notfall habe ich ja einen Akku zu Hause liegen. Kann ich ja Funkgerät mit Strom versorgen. So, Funkgerät angeschlossen, alles ausgemacht. Wie du sagtest, alles ausgestattet war immer noch. Habe ich mal alle Sicherungen rausgemacht. Also war ja komplett alles stromlos. Es war immer noch da. Also war es nicht von zu Hause. Weil das habe ich auch schon mal gehabt. Ein Schaltsetzer von meinem Schwiegervater von seinem Fernseher. Und der war, also der Netzteil war viel zu klein von der Kapazität her ausgelegt. Ne? Also vom Strom. Fernseher, kann man Zahl zu nennen, brauchte 2 Ampere und das hatte vielleicht, ja, war gerade mal so ausgelegt auf 2 Ampere. Da lief das immer auf volle Pulle und dann wurde das heiß. Und wenn das heiß war, fing das Ding abzuschwingen. Also das habe ich auch schon mal erlebt, ne? Dann habe ich ein anderes Netzteil genommen und ein stärkeres. Und dann war das gut, dann war das Problem beseitigt. Aber das war nicht von mir und ich weiß auch nicht, woher das war. Und später war weg. War alles weg. Nächste Tage auch weg. Was das gewesen ist, keine Ahnung.
0: Ja, DA6 ist hier zurück. Kurzwellenkiste angemacht, um dir mal genau zu sagen. Also wie gesagt, wenn ich hier auf 160 Meter Band bin, da habe ich schon mal S9 QRF. Und der ganze Wasserfall ist alles grün. Ne? Ja, normalerweise dürfte ja gar nichts sein. Also wenn ich mir Videos gucke vom Heinz oder so, ja, also hier ist alles nur ein grünes Gekrissel. Das gleiche habe ich auf 80 Meter Band auch. Nur, da geht der Müll schon ein bisschen runter, da habe ich den so Schwanken zwischen S6 und S7. Aber, ja gut, der kommt so ein bisschen blau schon langsam durch, ne, bei dem Grün. So, dann gehen wir mal weiter, dann 40 Meter Band. Da bleibt der QRM gleich, auch noch so, S8, S7. Aber ist nicht mehr ganz so grün. So. Beispiel mal auf 20 Meter Band, da ist QRM genauso hoch, 6 bis S7, so, dann gehen wir auf 15 Meter Band, ja, da geht das SBR so, ich muss da, glaube ich, jetzt noch nicht mal S1 QRM, ja, das wäre das Einzige, aber gut, das darf ich auch benutzen, und daher ist schon mal alles gut. Ja, 10 Meter Band, ja, da verhält sich dann auch eigentlich gleich. Ja, das sind so die beiden Bänder, die ich arbeiten könnte, ne?
1: Ich habe auch die Erfahrung gemacht, dass die Bänder gerade 10 Meter Band immer relativ ruhig war. Also da habe ich kein Trouble oder so. Selber habe ich da noch nie Probleme gehabt, ne? 15 Meter auch oder 20 Meter. Da hast du auch wenig QM. S2 oder so. S3. Also ich kann ja 2 Meter halt über meinen Draht oder also horizontal oder vertikal, ne? Und das ist total kurios ist das. Also es wird Bedingungen abhängig. Da hast du wirklich jetzt mal über meinen Draht, diese, also

0: über mein Dipol die Nutzungssignale deutlich stärker wie mein Vertikalstrahler, aber erheblich auch mehr QM. Ja? Und beim Vertikalstrahler war Nutzungssignal niedriger, aber dafür viel deutlich weniger QM. Draht, glaube ich, hat QM dann 6 Grad oder was? Beim Draht, beim Vertikalstrahler war es 1 ungefähr. Aber ein paar Tage später war das so, dass ich das Nutzungssignal immer noch gut war, also gute Signale, sehr laut gegenüber dem Vertikalstrahler, aber wesentlich weniger QM. Also total verrückt ist das. Ne? Also diese Phänomene, das ist dann auch, will gerade da, ich meine, das dreht sich ja dann, dass eigentlich schon gerade jetzt ein horizontal oder vertikal polarisiert ist, dass ja keine Direktverbindung jetzt schon von Antenne zu Antenne, aber halt über die Atmosphäre halt, ne? Über die einzelnen Schichten, dass das Signal reflektiert wird. So, und also diese Phänomene habe ich da auch schon beobachtet, also ganz komisch, ne? Also da habe ich immer gestaunt.
1: Ja, 6 geht zurück, ja, keine Ahnung. Ne? Vielleicht hast du ja auch einen Funkamateur in der Nähe wohnen, der macht die Bundesnetzagentur wegen Störung, benachrichtigt hat, dass da die Störquelle gefunden worden ist und deshalb vielleicht auf einmal weniger QM bei dir ist oder so, ne? Kann ja auch sein, ne? Und du dich gar nicht drum kümmern brauchst, weil irgendjemand anders, der bei dir in der Nähe wohnt, die gleichen Probleme hatte und hat sich die mal gemeldet oder so, ne? Sag halt, die Störungen kommen ja durch so viele elektrische Sachen mittlerweile, ja, durch Netzteile, dann hier über WLAN und Router und was weiß ich, das ist ja schon Hammer. Naja, und bei Kommissionswerke oder so, wenn der Regler vielleicht Störungen verursacht oder so, ja, da gibt es ja Möglichkeiten ohne Ende. Ne?
0: Ja, in der Tat, hier ist nochmal die O8GW. In der Tat habe ich einen Funkamateur sogar in der Nähe gewohnt. Ja. So ein alter Fuchs, die ganze Familie ist lizenziert. Die Frau, die habe ich sogar, kam ich vom Rewe. Ja. Richtig, ganz genau. Da kam ich vom Rewe und hat das Handfunkgerät mitgehabt. Und habe dann zugehört. War jetzt nicht im QSO. Da kam die Frau. Er hat auch ihr Rufzeichen gesagt, ne, aber das vergessen, Jahre her. Da war ich ja gerade, wo ich die Lizenz gemacht hatte, ne? Da war denn irgendwie, oder war das 2017 oder so, ne? Und er sagte, ja, sie ist ja auch, oder ob ich lizenziert sei. Ja, sag ich, ja, habe ich mein Call gesagt. Und ja, hat sie auch gesagt, ihr Call. Und er sagt, ihre Familie, wir wohnen da hinten. Und ich kenne die, weil der hat auch einen Beam auf dem Dach. Wenn ich zum Bekannten hinfahre, komme ich praktisch dran vorbei. Der ist schon sehr lange lizenziert, also gut ausgestattet, nur der hat sich dann halt ein bisschen rar gemacht, ne? Und dass man den nicht mehr so gehört hatte. Und ja, also seine Frau, die habe ich dann halt doch mal, nee, er war das, genau, auf Kurzwelle, auf 80 Meter oder sogar gehört, auf 80 Meter. Und da macht er bei mir nur 9+60, ne? Das ist ganz klar, warum ist ihn zu wundern, ne? Ja, und da habe ich mich gemeldet und dann, haust bei mir aber rein hier. Also ist ja kein Wunder, ne? Der wohnt ja Straße sowieso und ich wohne Straße sowieso, ne? Und aber den habe ich jetzt auch lange nicht mehr gehört, muss ich ehrlich sagen, ne?
1: Ja, ja, 6 befehlt zurück. Sei mir nicht böse, aber jetzt muss ich gleich mal wieder QRT machen. Ich werde mir jetzt auf jeden Fall was zu essen machen. Genau. Und erstmal den Scheck verlassen. Hab mich gefreut, mal wieder mit dir mich zu unterhalten. Also bedanke mich auf jeden Fall fürs QSO. Und ja, wie gesagt, auf EN und GWG, da bin ich hauptsächlich, ne, anzutreffen. Wenn ich nicht gerade woanders bin, also DMR oder Kurzwelle. Aber da kannst du mich eher erreichen. Ne. Ja, oder wie gesagt, sonntags beim Rundspruch, wenn ich dann Bestätigungsverkehr zu machen, wenn da gerade einer ist. Ne?
0: Ah, das war eine Rufzeichen vom Relais, war 0, Echo November, war das richtig? Da, glaube ich, haben wir uns auch mal getroffen, oder? Da habe ich mal gerufen gehabt, da hat das einigermaßen geklappt gehabt. Kann das sein? War das da gewesen?
1: Nein, also wie gesagt, DB0EN, das ist das erste Relais, das Relais steht in Sprockhöfe und ist vom Uwe, ja, das, der war mal stellvertretender UVV vom O27, wo ich auch mal drin war. Oder DB0EWG, das Relais steht in Remscheid.
0: Ja, das GWG, das kenne ich, ja, ja, das ist ja Roland, der Relais verantwortliche. Wir kennen es ja auch, seit ich lizenziert bin, kenne ich den ja auch. Ja, wir kennen es auch persönlich, wir haben uns auch mal getroffen, Trödel, Markenbergheim, das war auch schon Jahre her, ne? Wenn man sagt, sag mal, wo war denn die GWG, weiß ich ja, aber wo da war da nochmal die Frequenz? Normal kriege ich das über ein Handfunkgerät nicht, ne? Aber da, wo ich damals war, an der Stelle ging es einigermaßen so, ne? Welche Frequenz war das nochmal gewesen?
1: Du brauchst jetzt die Frequenz von DB0GWG?
0: Einfach mal andere Relais. GWG kenne ich ja, das ist klar.
1: Ach so, das ist die 439175. Und dann, ja, 7500, nee, 7600 runter, ne?
0: Ja, stimmt, wo das jetzt sagst, ne? 439, 175, ja, genau, genau. Ich müsste mal zu Hause gucken, ich glaube, zu Hause habe ich es auch gespeichert, meine ich jedenfalls. Ich habe mal so die Relais, die ich so empfangen konnte, habe ich dann halt abgespeichert gehabt, ne? Und dann kannst du mal arbeiten, wo du gerade möchtest, ne? Ja, ja, okay, alles klar, ne? Dann von zu Hause aus kann ich garantiert auch arbeiten, bei Vertikalstrahler da 12 Meter Waggon. Das sollte doch gehen, ne? Nur portabel ist das schon ein bisschen schwierig oder mobil. Jörg 73, dann wünsche ich dir noch einen schönen Tag, ne? Und nachher gehst du ja bestimmt wieder arbeiten heute Abend, denn arbeite nicht so viel.
1: Ja, leider nicht mehr, Günther. Ich muss jetzt wieder morgens früh ran, ne? Die Vereine waren wohl nicht mehr mit dem Preis einverstanden, den die Stadt Wuppertal ja an die Reinigungsfirma bezahlen muss. Und wollen jetzt selber den Harz entfernen und von daher ja, brauche ich jetzt nur noch morgens früh zu kommen und einfach nur so über die Halle rüber zu wischen, ne? Ohne Maschine, so mit dem riesigen Mob. Ja, und von daher brauche ich jetzt nicht mehr morgens früh, leider. Ich hätte das eigentlich gerne gemacht, ob ich da abends vom Fernseher sitze oder mal eben für die Zeit da in der Turnhalle mal eben rumlaufe und mit der Maschine die Leck in Leck mache. Ja, und jetzt muss ich morgens früh, das heißt immer früh aufstehen. Das passt mir gar nicht. Ich weiß auch nicht, ob ich jetzt dauerhaft machen möchte, weil so weiterhin. Ne? Oder ob ich mir nicht noch was anderes suche. Naja, mal gucken. Auf jeden Fall ist jetzt erstmal nichts mehr mit Arztarbeit.
0: Vom Körper ist ja wirklich besser, morgens zu arbeiten. Ne? Auch wenn das dir vielleicht erstmal schwer fällt, aber vom Körper ist es jedenfalls besser. Dass du abends zur Ruhe kommst und deine Ruhe hast, ne? Aber du wolltest ja ein Glück nicht die ganze Nacht zu arbeiten, denn dann hast du immer noch Nachtstunden gehabt, wo du dich erholen konntest, ne? Ich weiß nicht, von was ich rede. Nachtschicht ist zum Kotzen, ne? Ja, ich hasse Nachtschicht, genau. Alles klar, Jörg. So, ich will dich weiter aufhalten, ne? Hier war der Oskar 8 Golf Whisky. Gut, der ist übrigens Bergheim Niederhausen, ne? Bergheim Erf, der auch wo auch ein Quadrat Ischendorf ist, der vom Golf 20. Mai immer Trödelmark, jährliche Trödelmark und das ist alles so die Ecke, nur für Information.
1: Alles klar, Günther. Gut, ich sag bis zum nächsten Mal, ne? Delta Alpha 6, papa, macht dann wieder QRT und wünscht allen angestürzten Stationen, alle SWLer und so einen schönen Tag. Bis demnächst, ja, 6DB.
0: Ja, tschüss, Jörg. Und noch viel Spaß beim Mobby.

0: auf den Dior GS 70 Volt. Ah, Dior 8 GS, DD1N, ich gut. Und wie ist die Lage in Düsseldorf? Oh ja, guck ein bisschen Fernsehen, die aktuelle Stunde. Und oh ja, ansonsten waren wir ein bisschen laufen heute. Das Wetter ist ja richtig schön. Soll bis Ende der Woche, glaube ich, noch so bleiben. Ja, das wäre ja schön, ne? Irgendwo so weg. Ich würde mich ja freuen, wenn es am Wochenende auch nochmal schön ist. Und weil ich leider Gottes ja noch zur berufend oder berufstätigen Bevölkerungsschicht zähle irgendwie so und leider noch nicht in Rente bin. Ich bin in Rente, das weißt du ja. Wir kennen uns ja jetzt persönlich. Ich freue mich auf den 2. Oktober. Ich habe meine Tochter noch nachgemeldet und den Freund, dass sie mit dürfen. Ja, ich habe deine E-Mail mal unserem OVV, dem Bernhard, weitergemeldet. Ne? Du hattest mir das ja auch nochmal geschickt, dass du da den Eberhard angeschrieben hast. Ich habe es aber sicherheitshalber nochmal an den Bernhard weitergeleitet, sodass er im Prinzip die beiden, deine Tochter und den Freund von dir dann da auch nochmal aufgenommen hat.
1: E9 DPA. Ach, der Peter, wie immer, Mensch. Peter, das Mikrofon direkt zu dir, ich grüße dich. Dio 8 GS, DD1 sein.
0: Ah, wunderschönen guten Abend in die kleine Runde, ne? Grüß dich Wolfgang und grüß dich Günther. Ich hoffe, euch geht's allen gut. Ja, Mikrofon zu dir, Günther.
1: Ah, es geht blend. Wir waren noch raus heute. Wetter soll ja noch so bleiben, bevor es dann wieder ein bisschen kälter wird.
0: Ja, ist angenehm, ne? Da kann man mit auskommen mit dem Wetter, ne? So um die 20 Grad läuft das, ne? Ja, ich war heute auch den ganzen Tag unterwegs, war eigentlich herrlich. Und ja, wie gesagt, ich sag ja immer morgens, wenn die Sonne scheint, kein Zettel am C, dann ist der Tag okay, ne? Ja, alles nicht so einfach. Ja, Wolfgang, dann schönen guten Abend auch nach dir rüber. Ja, Peter, natürlich grüße ich dich auch. Haben uns ja auch schon länger jetzt nicht mehr gehört und ich hoffe, dir geht's auch gut in Dortmund. Und ja, du hast ja gerade gesagt, kein Zettel am C, dann ist der Tag okay. Irgendwie so, das ist ja ein guter Spruch irgendwo, aber irgendwie so. Ja, aber ich hoffe, dir geht's auch gut.
1: Ja, auf alle Fälle, Wolfgang, ne? Ich sehe ja immer auch alles positiv, ne? Bei mir gibt's eigentlich keine schlechten Tage, ne? Ich nehme alles hin, so wie es kommt. Weil ändern kann ich es eh nicht, ne? Und das Einzige, was ich machen kann, ist hier Schmerzmittel einwerfen. Und das mache ich ja mit wachsender Begeisterung irgendwie, ne? Laufe eh den halben Tag im Tran rum. Ja, aber ansonsten alles gut hier bei mir.
0: Ja, aber das ist ja die Hauptsache, ne? Irgendwie so. Wenn das Wetter dann auch noch passt, man vor die Türe kann, ne? Da hatten wir uns ja gerade, der Günther hat das ja gerade gesagt, dass er da noch heute draußen war und das da so ein bisschen genossen hat, wo ich dann gesagt habe, ich gehöre ja noch leider Gottes zur arbeitenden Bevölkerung, kann das jetzt noch nicht so ganz genießen, aber ich habe ja gerade erst mal den Urlaub vorbei und musste dann eigentlich jetzt wieder ins Büro fahren, ne, irgendwo, aber naja, so ist das, aber ich werde ja dann hoffentlich auch noch mal irgendwann in den Genuss kommen, AI, ne. Mikrofon nochmal zu dir, Günther, DO8 GS, DD1N für die kleine Runde.
1: Aber bestimmt, Wolfgang, ein paar Tage hast du, glaube ich, noch. Grüß mir übrigens den lieben Sohn, ne, und deine Frau. Vielleicht lerne ich die auch mal kennen, dann irgendwie bei Möglichkeit. Oder ich komme mal freitagsabend wieder rum zum OVR09.
0: Ja, den Niklas, den werde ich gleich schön grüßen, selbstverständlich auch. Ja, aber OVO, das muss ich als Kassierer sogar noch aus dem R09, muss ich zu meiner Schande gestehen, ich bin da schon lange nicht mehr gewesen. Ich glaube, das letzte Mal war ich im OVV in der grünen Runde, als wir uns da auch getroffen haben, Günther.
1: Ach, du bist der Geldgeber. Das ist ja auch eine ehrenvolle Aufgabe. Na gut, das Mikrofon nochmal zum Wolf, zum Peter nach Dortmund. Dann melde ich mich dann auch wieder raus. Bitte schön, lieber Peter, nach Dortmund.
0: Ah, ja, danke, Günther. Ja, hör mal, bleib mal ruhig doch ein bisschen bei uns, ne?
1: wir können hier ruhig noch ein bisschen funken, ein paar Minuten, ne? Den ganzen Tag hier war ja reichlich wenig Betrieb am Relais.
0: Ja, ich habe eben erst angemacht, wir waren ja raus. Ich war auf dem Balkon ein bisschen, ne? Ich muss mal gucken, dass ich das Ding mal mit auf den Balkon nehme. Vielleicht hört man mich dann besser.
1: Ja, aber du machst ein klares, gutes Signal, Günther. Also das klappt aber hundertprozentig, ne? Da brauchst du nicht unbedingt eine Sonne. Obwohl das sehr angenehm ist. Ich habe also jetzt auch eine kleine Mobilstation auf dem Balkon neben meinem Powerstuhl, ne? Da kannst du schön die Füße hochlegen unterm Sonnenschirm. Wenn es dann extrem heiß wird, mal Ventilator an, da kann man es aushalten, ne? Dann brauchst du hier nicht in der Wohnung am Fenster sitzen, so sitze ich dann schön auf dem Balkon, ne? Und ja, dann trink mein Kaffee dabei, da macht das richtig Spaß, ne?
0: Man muss es sich so angenehm machen wie möglich.
1: Ja, richtig, ne? Und bald kann der Wolfgang das ja auch genießen, dann als Berufsfunker, ne? Hat ja lange genug gearbeitet, Wolfgang. Mikrofon zu dir.
0: Ja, Peter, danke, danke. Ja, dann kann man bei dir ja sagen, dann machst du ja schon einen halben Field Day, HI.
1: Ja, das habe ich mir auch schon überlegt, ne? QRP auf dem Balkon. Ja, da musst du aber Handfunken nehmen. Ja, das ist schon klasse. Nee, ich habe mir überlegt, hier immer in dem Zimmer zu sitzen, wenn das dann auch so heiß ist, weißt du, da dachte ich, nee, komm, du hast draußen so viele Antennen und da wirst du jetzt hier eine umfunktionieren und wirst ein Kabel direkt daneben deinen Stuhl hinlegen, ne? Und ja, so habe ich das, so ist die Sache entstanden. Da habe ich mir so einen Telefonhalter aus Alu geholt. Da habe ich dann hier für 72 und für ein 11-Meter-Band habe ich zwei Geräte mit dem Lautsprecher zusammengeschraubt da dran fest, ne? Ja, und jetzt kann das immer schön auf dem Balkon stehen da und ja, so über die Sommerzeit bleibt es jedenfalls draußen. Ist eine tolle Sache. Da habe ich nicht nur am Rollstuhl mobil, sondern auch auf dem Balkon mobil.
0: Ja, aber ist in Ordnung, Peter. Ich habe meinen Check im Wintergarten. Das heißt also im Sommer, ja, oder an Wochenenden tagsüber, dann ist der Wintergarten auch, mache ich die Türe auf, so, dann genieße ich eigentlich auch die Frischluft und gucke im Prinzip da auch schön in den Garten raus irgendwo. Und das hat auch einen etwas anderen Flair. Also von daher kann ich das gut nachvollziehen, was du sagst. Allerdings ist das auch im Winter nix, sodass ich im Prinzip auch noch so einen alten Transceiver im Keller stehen habe und bin dann eigentlich vom Wintergarten aus über das Fenster zum Keller hin, habe ich dann noch ein Kabel gelegt, sodass ich dann im Winter, wenn es mir zu kalt ist, dass ich mich da auch in den Keller setzen kann.
1: Ja, tatsächlich habe ich das auch, ne? Weil bei mir, ich habe den Vorteil, vom Haus her die ganze Heizungsversorgungsleitung, die kommen alle bei mir durch den Keller rein und werden hier im Haus verteilt, dann praktisch im Flur. Und dadurch habe ich einen schön beheizten Keller und ich habe auch zwei große Fenster im Keller, hier so Thermopenfenster, zwar nur so Schießschartenschlitze, aber die sind auch jeweils einen Meter lang und so 40, 45 hoch. Du hast zumindest Tageslicht und frische Luft, ne? Also das ist im Keller da ganz praktisch. Wenn ich da mit meinen Händen da basteln kann, dann ist das immer ganz schön, kann ich da unten auch Funk mithören, ne? Ja, ja, das ist klasse. Ja, du hast ja viel, dass die Funker alle ausweichen in so Hobbyhütten. Ich kenne etliche und hab die auch schon alle besucht. Da bin ich so ein bisschen neidisch drauf. So eine Hütte hätte ich auch gerne im Garten, hör mal. Ja, Günther, was sagst du dazu?
0: Eben aus, ja, ich habe ja was zu klären, ja. Wünsche euch noch einen schönen Tag, ihr Lieben. DD1AND in 9 dpa, DO8GS. Mensch, und das Ganze ohne Stottern, meine Güte, passiert ja ganz selten. Dahin 73.
1: Alles klar, Günther, bis später, Horido. Ja, dann Mikrofon zu dir, Wolfgang.
0: Ja, Günther, von meiner Seite auch, ne? 73, schönen Abend, Gruß nach Düsseldorf und auf ein baldiges Wiederhören, ne? DD1HN. Ja, Peter, irgendwie so, ne? Wie gesagt, das ist jetzt keine Gartenlaube oder sonst was, sondern ist der Wintergarten, der ist direkt hier am Haus dran und der Vorteil ist natürlich, ich habe die HF nicht im Hause, ne? Sondern ich gehe im Prinzip dann, wenn du so willst, vom Wintergarten direkt über die Antennen, die da im Garten stehen.
1: Ja, das hört sich auf alle Fälle sehr feudal an. Ne? Ja, ich beneide immer die Leute, die so alles Antenne und

Und ja, mit beiden Antennen hier am Balkon, das läuft ja einigermaßen, ne? Sind zwar nicht die Traumverbindungen, aber ich habe ja schließlich auch jetzt schon über 3000 QSOs hier im Logbuch drin, also ein bisschen funktioniert es ja doch.

0: bleibt wahrscheinlich auch, weil ich auch im Moment keine Lust habe, das zu verändern. Ich habe hier so alte Bundeswehrstangen, diese Glasfaserstangen, die sind ja 1,20 Meter groß aufeinander gesteckt, auf 6 Meter abgespannt und da habe ich die X500 dran, irgendwie sowas. Ne? So, das heißt aber auf der anderen Seite, das Haus schattet immer von einer Seite noch so ein bisschen ab. Das heißt, ich habe, obwohl ich eine Rundstrahler habe, nicht generell dann rundherum im Prinzip gute Bedingungen. Da müsste ich die Antenne aufs Hausdach setzen. Das mache ich aber auch nicht. Dann fängt sie nicht an mit Blitzschutz etc. pp. Ne? Irgendwo so. Und dann wird dann alles, wir haben alles viel zu aufwendig. Und auch den für Kurzwelle, da habe ich im Prinzip vom obersten Balkon in den Garten gespannt, sodass im Prinzip die, der Draht auch so zwischen 8 und hinten im Garten 6 Meter hängt. Ja, also der denkt ja in der Mitte eben ein bisschen durch. Irgendwie so. Also besser geht immer.
1: Ja, ich habe für Kurzwelle hier die von Wimo, die Magnetic Loop, ne, am Balkon hier mit einem Meter Durchmesser. Ja, und habe auch einen langen Draht, 23 Meter hier abgespannt, aber nur unterm Balkon hier. Und ja, am Balkon habe ich hier eine Bumerang und auch eine X50 und so ein paar andere Mobilantennen. Und ja, wie gesagt, aber ich stehe hier nur auf 97 Meter, so im Tal der Tränen, ne. Und ja, wie gesagt, habe auch nur nach einer Seite hin eigentlich Abstrahlung. So alles, was so von mir aus Richtung Hessen hochgeht, Frankfurt und an das andere steht mir mein eigenes Haus und ich bin hier vom Betonklötzen umzingelt immer. Ja, da wie gesagt, die Bedingungen sind äußerst schlecht, aber wie gesagt, ich mache das Beste draus und ja, wie gesagt, funktioniert ja.
0: Ja, ja, da hast du recht. Also besser geht, wie gesagt, immer. Man muss zufrieden sein mit dem, was man da hat und wie viel setzt man dafür ein, ne? Irgendwie so. Ne? Also von daher, mir reicht es im Moment mal so. Wenn es mir nicht mehr reichen würde, dann würde ich es vielleicht auch ändern. Aber ich lebe da jetzt schon so einige Zeit mit und ich bin relativ zufrieden, selbst auch für ein bisschen Relaisfunk reicht das. Ich muss auch nicht jeden Repeater arbeiten irgendwo, da ist ja sowieso meistens nichts los irgendwo und von daher haben wir auch FM-Funknetz, da kannst du auch auf den paar Repeatern, die auch FM-Funknetz hier im Umkreis können, da kann man sich auch dann einwählen in die entsprechenden Räume und alles ist gut. Und auf der Kurzwelle, ja gut, irgendwie so, jetzt wo wir Sonnenflecken-Maximum hatten, da warst du dann auch mit 10 Meter ja auch bis nach Südamerika unterwegs, obwohl die Bedingungen hier im Prinzip hier vor Ort auch suboptimal sind. Ich könnte alles besser machen, ja, aber irgendwie so, es reicht mir.
1: Ja, da gebe ich dir natürlich recht. Ja, ich finde das nur ein bisschen traurig. Wolfgang, weißt du, wir hatten immer hier so schöne abendliche Runden gehabt, ne? Jetzt mit den ganzen Ausweichmöglichkeiten hier mit digital und Räume und was ich nicht alles, ne? Ja, das hat sich alles so verlaufen, dass jetzt überall da irgendwie 2-3 Leute funken. Ich kriege das ja mit. Und die schönen gemeinschaftlichen abendlichen Runden, die wir hier hatten, die sind alle weg, ne? Das ist eigentlich traurig. Weil ich fand das irgendwie schöner, dass man sagen konnte, man hat sich hier abends mal im Relais getroffen, da mit 5, 6, 7 Leuten, ne, und hat ein schönes QSO geführt, ne. Ja, jetzt sind die alle ausgewichen, ja, ich sage immer mehr Möglichkeiten, die machen immer so viel, dass sich dann hinterher wieder gar keiner trifft, ne. Dann hocken überall nur 2, 3 Leute da auf den Dingern und das war's, ne. Da fand ich unsere allabendlichen Runden hier auf dem Relais dann doch besser.
0: Ja, aber Peter, das wird auch wiederkommen, ne? Bin ich auch von überzeugt. Irgendwie so. Das kann jetzt natürlich auch sein, dass wir jetzt so ein bisschen in so einem Sommerloch sind und da gibt es ja auch genug andere Aktivitäten. Aber wenn jetzt ab Herbst das Wetter wieder schlechter wird, dann wird sich das auch wieder verändern. Ne? Und hier so DMR oder C4FM irgendwo, ja, oder hier jetzt FM-Funknetz ist ja jetzt auch im Moment gerade so ein bisschen gehypt. Da gibt es ja jetzt auch so eine neue App. Irgendwo, und das ist jetzt im Moment ein bisschen gehypt, aber das wird sich auch wieder novellieren.
1: Ja, ich versuche ja auch alles mitzumachen und mitzunehmen, was geht, was Neues, ne, aber...

0: Aber wie gesagt, also begeistert bin ich nicht immer von allem, ne? Das muss ich mal ehrlich zugeben. Da ich ja Besprechfunker bin, aber ich habe das am liebsten, wenn ich irgendwo ein schönes QSO führe. Ne? Hatte ich ja am Wochenende wieder, hat gut geklappt, am Freitag und am Samstag, selbst auf dem 10-Meter-Band und auch auf dem 11-Meter-Band. Also war ich sehr überrascht, da habe ich super QSOs gehabt, immer sogar bis nach Helsinki. Ich wusste gar nicht, dass ich so die Ausbreitungsbedingungen hier mit Sporadik eh, dass ich solche Sprünge hier aus meinem Tal der Tränen mache. Immer. Ja, das sage ich dir. Ja, dann musst du ja noch ein paar Tage machen und dann bist du auch Berufsfunker wie wir hier.
1: Ja, ja, wie war das im Prinzip? Ich glaube, du warst ein bisschen... Aber du hast dann im Prinzip irgendwo so auf der einen Seite schön irgendwo so, dass du jetzt schon berentet bist, auf der anderen Seite natürlich nicht so schön, weil das zieht ja auch eine Krankheit in aller Regel dann mit sich, was natürlich dann auch nicht so toll ist. Also von daher weiß ich gar nicht, ob man da so das beneiden darf oder nicht irgendwo. Und ich glaube, wir waren ja beide Baujahr 65, meine ich, hatte ich noch so in Erinnerung, ne? Irgendwie so. Und ja, also wie gesagt, ich muss noch mindestens anderthalb Jahre und ansonsten spätestens, heißt es ja mit 67 raus, aber das werde ich nicht machen. Ich werde auf jeden Fall früher aufhören. Wenn nicht mit 63, dann mit 65, dann werde ich aber dann noch 3,5 Jahre. Das geht ja alles noch.
0: Ah, da geht ja auch nicht mehr so viel verloren, ne? Das meiste hast du ja eingezahlt. Wichtig ist, dass sie volle Rentenpunktzahl hast, ne? Das ist das Wichtigste. Weil da schrotzen sie dich am meisten, ne? Da sind die ganz gallig hinterher, ne? Wenn ich überlege, das, was die mir abziehen hier mit den 18%, das kriegen andere als Rente, ne? Das ziehen die mir hier nur ab, die Gauner, ne? Ja, das ist das Traurige. Aber wir wollen ja nicht politisch werden. Ja, aber ich bin sowieso froh, wenn ich hier sowieso funken kann. Ich sage immer, früher hatte ich viel Geld, jetzt habe ich viele Funkgeräte. Ob das jetzt besser ist, weiß ich nicht. Aber mich macht das glücklich, wenn ich hier an alle Knöpfe rumdrehen kann. Ne? Ja, und wie gesagt, ist ja ein schönes Hobby. Sonst würden wir das ja hier nicht betreiben, Wolfgang.
1: Ja, ja, genau so sieht's aus. Ne? Also man sollte sich auch nicht beklagen. Du hast es ja eben auch gesagt, man soll eigentlich jeden Tag zufrieden sein, so mit dem, wie man es da so ein bisschen auch hat. Ne? Irgendwie so. Das sehe ich auch so. Und ja, aber das heißt ja nicht, dass das Berufsleben nicht immer von Jahr zu Jahr stressiger wird und das Ellenbogendenken in der Gesellschaft ja immer mehr zunimmt. Das ist weniger gemeinschaftlich, das ist so das, was ich so erlebe mittlerweile irgendwie so. Und das finde ich eher unschön und der Druck, der steigt dann eben auch immer mehr. Und man muss eigentlich über Dinge, die selbstverständlich sind, da muss man eigentlich auch immer mehr argumentieren und ja, und appellieren. Aber naja, insofern mal so nebenbei.
0: Ja, auf alle Fälle. Ne? Ja, ich finde das mit der Funkgemeinschaft aber auch ganz schön, ne? So ein Zusammenhalt, dass da auch jeder jedem hilft. Ne? Ja, ich kenne das eigentlich auch nur noch so von der Bundeswehrzeit. Und ja, deswegen ist das so ein schönes Hobby schon, ne? Weil da auch jeder unterstützt. Und wie gesagt, da im OV-Heim, wo ich hier bin, im O52, da kannst du dann auch Fragen stellen und du wirst unter der Arme wird dir gegriffen, ne? Wenn du irgendwie was nicht kannst, so bei Bastelprojekten. Ne? Also das gefällt mir schon ganz gut, so auch die Gemeinschaft nebendran. Ich versuche da auch regelmäßig hinzugehen und daran teilzunehmen. Ne? Die Gesundheit lässt das nicht immer alles so zu, aber ich versuche da schon irgendwie regelmäßig hin. Ja, wie gesagt, ansonsten mit dem Hobby ist das natürlich eine super Sache. Ne? Und ich erfreue mich hier immer wieder dran, hier an meine Oldschool-Geräte hier rumzudrehen, ne? Dass so eine Technik noch funktioniert, einwandfrei nach 35 Jahren, ne? Das begeistert mich irgendwie. Ne? Aber da sehe ich ja meine Stereoanlage, die habe ich noch ein paar Tage länger hier und die läuft ja auch noch bei guter Pflege. Ne? Wenn ich so überlege, heute kriegst du solche Geräte gar nicht, wenn du heute so eine Refox Tonbandmaschine kaufen wolltest, ne, erstmal wird es ein richtiges Vermögen, ich meine, die hat ja damals schon ein Vermögen gekostet, aber heute zahlst du da richtig für, ne? Und heute hast du alles nur Plastikteile drin, ne? Früher war wenigstens noch alles aus Metall, das hörst du da auch, wenn du die Tasten alle bewegst, ne? Der ganze Antrieb und so, aber mich begeistert die Technik und das ist das Schöne.
1: Ja, ja, da hast du wohl recht, ne? Vor allen Dingen irgendwo bei den Stereoanlagen irgendwie so, ich glaube, da hatten wir uns, glaube ich, auch schon mal drüber unterhalten, irgendwo so. Ich hab ja auch noch, ich bin ja auch so ein verrücktes 80er-Jahre-Kind irgendwie so. Und wir haben ja mittlerweile 4 Verstärker, 2 Yamaha und 2 Kenwood-Verstärker. Und die Kenwood-Verstärker, die sind auch in den 80er-Jahren, ja, irgendwie so, die gehen nicht kaputt, ne? Das ist einfach so.
0: Weißt du, wenn du schon heute was kaufst und die sagen dir schon, sie brauchen eine Garantieverlängerung, ne? Ja, wenn die von vornherein wissen, dass ihre Geräte nichts taugen, ne? Dann ist das wohl richtig so, ne? Wenn du früher, sag ich mal, hier so ein Musikgeschäft hier bei Jellinghaus oder bei Breinstein hier in Dortmund gekauft hast, ne? Da haben sie gesagt, ja, wenn sie das Gerät hier kaufen, das begleitet sie ein Leben lang, ne? Ohne Garantieverlängerung, ne? Da wusstest du von vornherein, dass du Qualität hast. Und ja, wie gesagt, meins läuft immer noch, ne? Und wie gesagt, der ganze Turm, da ist noch gar nichts ausgestiegen. Und ja, wie gesagt, das macht mich irgendwie auch ein bisschen stolz, ne? Dass ich damals ein paar Mal investiert habe. Und ja, wie gesagt, läuft ein Leben lang, ne? Meine Kinder, die lachen sich immer alle kaputt. Die erzählen dir hier was von der JBL-Box hier, mini klein, und alle Musik mit dem Handy machen. Habe ich auch ausprobiert, ist auch alles gut und schön. Aber ich sag mal, wenn ich hier meine Boxen anmache, hier, ich habe die erste Generation von Teufel hier stehen. Da wiegt eine Box 70 Kilo, ne? Da ist also richtig Mechanik drin. Die ist ungefähr so 1,20 Meter hoch. Hat zweimal Bass, zweimal Mittel, einmal Hochton. Und ja, wie gesagt, die hat damals auch ein Vermögen gekostet, aber spielt heute, das ist ein ganz anderer Klang da, wie aus diesen ganzen Kunstboxen da, die du da hast. Und mir macht das Spaß, wenn es ein bisschen Rausch und knistert, hör mal.
1: Ja, ja, das kann ich alles nachvollziehen, ne? Ja, okay, so. Das Einzige, was bei uns kaputt gegangen ist, sind die Tape-Decks, wenn die mal lange nicht benutzt worden sind oder ein paar Jahre mal nicht benutzt worden sind und du legst eine Kassette rein, drückst die Play-Taste, dann sind die nach und nach alle irgendwo gehimmelt. Ich habe jetzt noch zwei Tape-Decks, aber früher hatte man, glaube ich, 7 oder 8 oder so, ich weiß gar nicht, oder 6, irgendwie so 6, 7 oder 8 Tape-Decks mal gehabt. Die sind nacheinander alle kaputt gegangen, jetzt habe ich noch zwei Tape-Decks im Einsatz. Und eins davon, das ist auch nur aus den 80er Jahren, das war damals, das hat man einfach mal mitgenommen, das war spottbillig, da hat man nur das Fach aufgemacht und hat geguckt, ob da alles aus Metall dann da innen ist. Und dann hat man gesagt, ja komm, nimm mal mit, irgendwie so. Und das war ein Tape-Deck von Aiwa, das hat keine 200 D-Mark damals gekostet. Und das läuft auch noch, auch 40 Jahre alt.
0: Ja, das war, sag ich mal, Qualität auch noch bezahlbar, ne? Wenn du das heute so siehst, ne? Obwohl, das ist wieder schwer im Kommen, die Retro-Geräte, ne? Also das ist ja noch nicht so ganz vom Markt, genauso wie ja mit der Musik, sag ich mal, ne? Wenn du überlegst, unsere Musik, die hat ja irgendwie Generationen geprägt, ne? Und heute singen sie dann ein Lied und kommen da einmal im Schlager und dann ist vorbei, ne? Ich muss ja auch immer lachen, ne? Die Musik, die heute so hören, auch meine Kinder, ne? Wenn ich dann mal hier eine Party habe oder was, oder ich lege mal Musik hier von mir auf, ne, da gucken die mich immer alle groß an, ne, wenn erstmal irgendwie hier so ein Schlagzeug kommt oder E-Gitarren-Solo, ne, und ja, das kennen die alle gar nicht, ne, die kennen ja alle nur Techno und bum bum bum, 138er Geschwindigkeit, ne, und das war's, ne, gute Musik kennen die doch heute gar nicht. Aber tanzen und feiern tun sie alle nach, wenn sie selber Party machen, weißt du? Da erzählen sie dir, 80er, 90er Musik war die beste, die es je gegeben hat. Ja, war es ja auch.
1: Ja, ja, okay, so, ich kann dich ja nur recht geben. Ne? Ja, okay, so, ist ja so. Ne? Plattenspieler habe ich im Übrigen, wo du sagst, du magst es ja auch noch so ein bisschen knistern, habe ich auch noch im Einsatz, allerdings nicht mehr im Wohnzimmer, sondern im Keller aufgebaut. Da ist dann auch noch eine vollständige Stereoanlage auch drin. Und Teufelsystem habe ich mir auch mal irgendwann gekauft, das ist auch im Einsatz. Ich habe auch noch irgendwo so, bei einer anderen Stereoanlage habe ich noch so kleine Bose-Boxen, die habe ich auch noch drin, das sind so zwei Wege-Boxen. Da war immer mein Traum, die Bose 901, das war immer so mein Traum, da war mir aber damals zu teuer, heute kriegst du bei eBay alles hinterhergeschmissen irgendwie so. Aber ich habe aus den 80er Jahren auch noch meine Bose 205, sind das glaube ich, irgendwie zwei Wege-System irgendwie so im Einsatz und da bin ich auch super mit zufrieden, super glücklich. Ne? Also da kommt auch nichts anderes mehr hin, ich kaufe mir auch gar nichts mehr, weil der hält ja ewig.
0: Ja, ich habe mal ein bisschen Platz gelassen hier. Ja, wofür, da gebe ich dir dafür natürlich vollkommen recht, ne? Das ist es ja halt, ne? Weil es eben halt immer noch spielt, ne? Und wo du vorhin gesagt hast, mit den Tonköpfen bei den Kassettenrekorder, ja, die verstellen sich meistens, wenn die lange nicht benutzt werden, ne? Dann ja, stauben sie zu, ne? Und ja, wenn die Mechanik da nicht immer im Einsatz ist, ne? Ja, das ist das Schlimmste, wenn es nicht bewegt wird. Das sage ich immer wieder, ne? Du musst die alten Geräte immer wieder anfeuern, dass sie in Betrieb sind. Umso länger die in Betrieb sind, umso weniger gehen die kaputt. Aber meistens gehen die alle nur vom Rumstehen kaputt, ne? Deswegen mache ich hier eigentlich, ich habe meine Anlage hier also tagtäglich an, also oder besser gesagt, ich drehe die eigentlich nur leise, weil Radio läuft bei mir eigentlich immer hier. Und ja. kenne das gar nicht anders ohne leise Musik am Tag, ne? Ja, aber wie gesagt, unsere Musikrichtung war natürlich prägend, ne? Heute, wenn du den Krempel da anhörst, ich kann da manchmal nur mit der Hände über den Kopf zusammenschlagen, ne? Aber man muss auch alles mitmachen, auch im Alter, und ich bin ja auch für alles offen und mache ja auch selber Musik. Wenn ich meine Hände wieder richtig hier bewegen könnte, wäre ich natürlich restlos glücklich. Ich habe auch Gitarre und Keyboard gespielt und ja, wie gesagt, jetzt alles nur noch aufs Funken begrenzt hier, ne? Moped fahren am Nagel gehangen hier und ja, alles andere auch, die schönen Sachen. Aber dafür betreibe ich jetzt hier das Funken im vollen Gange, ne? Und Gott sei Dank unterstützt mich meine Frau da gut. Also alles gut auf der guten Seite hier.
1: Ja, dann komme ich nochmal zurück, irgendwo so, ja, also ich kann halt alles nachvollziehen von dem, was du da sagst, ne, irgendwie so, das sehe ich ja auch so, und du hast natürlich auch recht, teilweise, gerade die Tape-Decks, die sind kaputt gegangen, weil sie rumgestanden sind, ne, da ist dann die Mechanik kaputt gegangen, ne, das ist einfach so, ne, irgendwie so, aber gut, irgendwie so, Plattenspieler, auch hier so CD-Player, das läuft ja alles doch, ne, irgendwie so, oder hier, Verstärker, wie gesagt, da weiß ich ja nicht, was soll ja großartig kaputt gehen, ne, irgendwo. Und ja, und was man natürlich auch gemacht hat, so 80er Jahre like, irgendwie so, dann hat man sich natürlich auch einen Equalizer angeschafft, da wollte man jahrelang nichts von wissen, dann hat man es dann doch irgendwann mal getan, und selbst die Dinger, die gehen ja nicht kaputt, die halten ja ewig, ne.
0: Such da DDCJC. Ja, Wolfgang, nimm bitte mal die anrufende Station da auf. Ich muss mal eben schnell auf das gekachelte Zimmer, bitteschön. Ja, mach das mal bitte.
1: Ja, dann komme ich nochmal zurück und nimm die Station mal auf.
2: Ja, schönen guten Abend. Ich habe mir schon 2-3 Minuten hier zugehört. Hier ist Delta, Delta 4, Julie mit Charlie. Heiße Michael, wohne in Felbert. Und bei Revox Bandmaschinen wurde ich hellhörig.
1: Ja, Delta, Delta 4, Juliet Charlie, grüße dich. Hier Delta, Delta 1, Hotel Emma, Wolfgang, QTH ist Tilden. Ne? Also wir sind ja gar nicht so weit auseinander, irgendwie so. Ja, ja, wir haben da gerade so ein schönes Thema, der Peter und ich, über ja Stereoanlagen und wir sind dann wahrscheinlich beide noch so 80er Jahre Kinder und waren dann wie so viele da auch so ein bisschen Anlagenfreaker, ne? Mikrofon nochmal retour.
2: Ja, ich meine, wir kennen uns auch persönlich. Wir haben, glaube ich, den gemeinsamen Freund Rolf Lemke.
1: Ach ja, jetzt, guck mal, jetzt kann ich dich dann auch einordnen. Ja, klar kennen wir uns. Ja, schön, dich zu hören.
2: Ja, okay. Ich steige hier ein über Wuppertal. Das ist hier das Problem, was ich hier so außerhalb von Selbert am lautesten höre. Nee, ich wurde jetzt gerade hier so ein bisschen hellhörig von wegen Tape-Deck und Revox Bandmaschinen, sowas steht, sowas läuft bei mir hier auch noch rum.
3: Was, wie, wo, hier geht's um Bandmaschinen, Tape-Decks und Plattenspieler, guten Abend, DL3HL.
2: Ja, guten Abend, DDCJC.
3: Wunderbar, ja, ist ja ein schönes Thema, da höre ich doch mal interessiert zu, ne? Da bin ich auch so ein Kind, der 80er Jahre, jojo.
1: Ja, dann komme ich nochmal, DD12N. Ja, dann grüße ich dich auch. Was war das? DL3AL, wenn ich es richtig verstanden habe. Hier ist DD12N, Name Wolfgang QTH Hilden.
3: Delta Lima 3, Hotel Lima, das ganze Portal. Und der Name ist Heiko QTH Mettmann.
1: Ja, dann grüß dich Heiko, aber es kann wahrscheinlich sein, dass wir doch schon mal das ein oder andere QSO hatten, irgendwie so, also das Rufzeichen, kommt mir jetzt doch bekannt vor und der Name auch und Mettmann auch irgendwie so. Ich selber bin da im OV Neandertal auch drin irgendwo, aber da kennen wir uns glaube ich nicht her.
3: War ich mal bis vor ein paar Jahren mal so als Gast gefreut hat. Ansonsten gehöre ich da keinem Verein an, ne? Bin da auch irgendwie dann, wie gesagt, immer so schön freischaffender Künstler. Aber schönes Thema, schöne heifige Geschichten aus den 80er Jahren, das ist, da wurden ja noch vernünftige Sachen gebaut. Ne? Das kennt ja heute keine Jugend mehr.
1: Ja, wenngleich Revox habe ich selber nichts, der sich gerade mal eben rausgemeldet hatte, der aber gleich wieder reinkommt, der hatte Box irgendwie so. Ich selber nicht, aber irgendwo so, ich war dann eher so auf der Kenwood-Schiene oder Verstärker, also Verstärker oder auch Yamaha-Schiene war ich dann eher und auf den Tape-Decks hatte ich im Prinzip eigentlich hier Aiwa gehabt, Akai und sowas alles, ne? Irgendwie so ein Plattenspieler von den habe ich ja immer noch, von war das denn hier, der MK2, Torrens, genau, Torrens MK2 war das, irgendwie, aber auch einer der preiswerteren war das, der ist aber auch noch im Einsatz. Und Lautsprecher, ja, Teufelsystem und so alte Bose Lautsprecher. Und da hatte ich ja eben gesagt gehabt, mein Traum waren immer die 901 von Bose. Aber die waren damals zu teuer, habe ich mir nie gekauft. Dann habe ich mir so kleine zwei Wege Regallautsprecher gekauft, die aber auch zur Seite abgestrahlt haben. Und ja, hab die allerdings immer noch im Einsatz und bin da auch zufrieden. Aber ich gebe das Mikrofon nochmal zu Michael nach Felbert.
2: Ja, okay, dann muss ich auch in. Heiko in Wittmann, also Lima 3, Hotel Lima, Delta Delta 4, Julius Schadig, Michael aus Felbert. Ja, ich habe hier noch drei Revox A77 in Betrieb und mit denen ich immer noch Aufnahmen mache. Das sind alle, ja, die sind unterschiedliche Typen, sage ich jetzt mal. Halbspur und Viertelspur und eine ist auch noch mit dem Dolby-System da drin. Dann habe ich hier zwei Kassettenrekorder von Revox und mein Tuner und mein Verstärker ist auch von der gleichen Firma. Die Boxen, die ich hier betreibe, sind deutsche Boxen von der Firma Pilot, damals aus Westerwald. Die Firma gibt es auch nicht mehr. Ja, und das sind so die Haifisch-Spielsachen, die bei mir noch hier laufen.
0: DR9 DPA.
3: DPA auch gehört, ne? Dann gebe ich gleich mal weiter. Ja, eine schöne Sache, ne? Also wobei, da muss ich sagen, bei Bandmaschinen, die sind so mir ein bisschen an mir vorbeigelaufen, im wahrsten Sinne des Wortes. Ich habe da wohl immer so einen Grundig gehabt. Und was ich da interessant war bei dem Grundig war, dass er diese automatische Abschaltung hatte, wenn man das Tonband zurückgespult hat und der rote Streifen kam, dann hat er gesagt, oh, hier ist gleich Ende, ich werde mal langsamer und schalte dann langsam ab. Ne? Das fand ich echt gut, ne? Dass er nicht so dieses Überschnellen dann ist von der leeren Spule. Ne? Das fand ich eine ganz tolle Sache. Ansonsten bin ich auch so in den 80er Jahren hier mit den ganzen Hi-Fi-Türmen, die es ja damals dann so gab, ne? Und angefangen und dann auch in einzelnen Komponenten damals JVC und was so möglich war, ne? Als ich noch in der Schule war. Hatten sich halt so kleine Sachen zusammen gesammelt und war damit auch sehr zufrieden. Ne? Später waren es dann auch, wo hat sich das ein bisschen geändert dann. Ne? Dann bin dann in den Anfang der 90er, habe ich mir eine Pioneer Einzelbausteine geholt und die hatte ich bis vor ein paar Jahren, hatte ich die noch. Ne? Die haben bei mir ganz, ganz lange gehalten.
0: Ja, dann übernehme ich mal. Peter, komm rein. Ja, danke Wolfgang. Ich bin wieder back hier, ne, on air. Ja, ich habe gehört, hier sitzen noch einige, die sich zu uns gesetzt haben. Ich begrüße dann auf alle Fälle erstmal den Heiko. Ja, wir haben uns ja auch schon längere Zeit nicht gehört. Hier ist DR9 DPA, der Peter in Dortmund. Ja, hier, willkommen in der kleinen Runde. Ja, heute heißes Thema hier, Oldschool-Stereoanlagen, ne. Ja, ist immer ein Thema und wird immer in bleiben. Zumindest, sage ich mal, die so Baujahr 65 sind, die so mit der richtigen Musik groß geworden sind, ne. Und die lernen auch diese Geräte zu schätzen, ne. Ja, wie gesagt, Revox Bandmaschine, das ist natürlich, war früher schon das Nonplusultra, ist es heute auch noch. Und bei mir lachen sie sich immer alle kaputt, wenn ich da so ein Band raushole und lasse da meine Musik laufen. Ne? Da sagen sie wieder, der Opa wieder, pass auf, gleich erzählt er vom Krieg und man könnte sich kaputt lassen. Ja, dann melde ich mich doch mal rein. Ich muss mich rausmelden, weil es gibt jetzt was Leckeres zu essen zum Abend irgendwie so. Und ja, wollte mich nochmal bedanken für das nette QSO in die Runde. Und Micha, grüß mir nochmal den Rolf, wenn du den hörst, ne? Das wäre mir ganz wichtig, ne? Dann gebe ich nochmal das Mikrofon zu dir, Michael, nach Felbert rüber und würde mich gleich... dich aber auch verabschieden und wie gesagt, 73 in die Ruherunde, DD1HN ist QRT.
2: Ja, okay, DD1HN, Wolfgang, wenn du Zeit hast und Lust hast, dann kannst du ja kommen zu unserem Field Day vom OV Felbert, oben am Korsik, da warst du ja auch schon mal wieder am 1. Ende im September.
0: Naja, das müsste ich mir dann mal überlegen, irgendwie so, ob wir das irgendwie so und ja, irgendwie so, ne, irgendwo dazu könnten wir mal ja mal gucken, wie wir es schaffen können. Aber versprechen kann ich es jetzt nicht, ne? Aber wie gesagt, grüß den Rolf nochmal von mir, wenn du den siehst, wäre mir schon ganz wichtig, ne? So, in die Runde nochmal. 73, schönen Abend, so jetzt gehe ich mal essen, ansonsten kriege ich Schimpf-HI, ne? DD1-NQRT.
2: Ja, okay, Peter. Peter, übernimm du mal die rote Mütze hier.
0: Wieso immer ich? Immer auf die Knallen. Ja, Wolfgang, dir dann auch Grüße ans Haus und 73, wir hören uns. Ich gebe das Mikrofon weiter zu Maiko.
3: Wolfgang, haben wir den Hunger dann, ne, von DL3HL hier. Ja, Rehbox, jo, da habe ich in Erinnerung, dass die sehr wertig optisch waren, ne, mit so, ich habe jetzt so gerade so so eine Revox-Bandmaschine vor Augen, die waren immer so mit gebürstetem Aluminium und so ein bisschen grau abgesetzt, ne? Das waren die doch, ne, oder?
0: Ja, richtig, ne? Und schönes blaue Displays, damals wieder so für Kenwood und Pioneer üblich waren, ne? Ja, und wie gesagt, sehr langlebig, ne? Also alle Antriebsteile waren schon immer aus Metall, ne? Das war bei Pioneer so, genauso wie bei Kenwood, ne? Alpine hatte das auch im Auto. Ja, das waren alles hochwertige Sachen. Haben natürlich damals sehr viel Geld gekostet, aber wie gesagt, haben dich dein ganz oder haben mich mein ganzes Leben lang begleitet, ne? Und wie gesagt, ich habe meine Refox-Maschine hier noch täglich im Einsatz und auch mein Technics Tape-Tech hier. Ich habe hier so ein BS100 und ich habe das eigentlich alles gemixt. Ich habe nicht alles von Refox. Also ich habe hier so ein bisschen Technics, ich habe ein bisschen Pioneer, ein bisschen Kenwood, also von jedem etwas irgendwie. Und ja, wie gesagt, meine Anlage erfreut mich jeden Tag hier irgendwie, ne? Weil Musik war mein ganzes Leben irgendwie geprägt. Also Musik und Funk läuft den ganzen Tag.
3: Ist ja auch tatsächlich eine schöne Sache, ne? Das ist ja auch, Musik ist ja auch so, begleitet mich auch mein Leben lang schon. Bin Baujahr 73 und vorgedessen jetzt 53 Jahre alt. Und da habe ich mit sehr früh schon mit angefangen, ne? Auch so mit Aufnahmen, mit so einem, da gab es ja damals diese portable Tape-Decks, ne? Mit dem Mono-Lautsprecher, dem Griff unten dran, hinten die Batterien rein, Mikrofon dran und da mal so ein paar Aufnahmen draußen auf der Straße oder sonst wo gemacht. Ne? Und solche Geschichten, da ging da schon mit los, aber Radio gespielt, Moderator gespielt, hatten dann mit dem Stadion, als wir dann im jugendlichen Alter waren, bei Fortuna Düsseldorf, haben wir dann einfach audiomäßig mit aufgenommen. Ja, da war ich immer schon verrückt. Ne? Hat auch dazu dann gereicht, dass ich dann letztendlich dann auch meine Ausbildung als Radio-Fernsehtechniker absolviert hatte. Ne? Also es ist ähnlich wie bei dir, begleitet mich dann auch schon mein Leben lang. Ne?
0: Ja, da bist du ja sogar noch mehr Profi wie ich. Dann kennst du dich ja bestens aus mit den Geräten. Ne? Ja, wenn ich doch überlege, was wir früher so im Freibad da für riesen Ghetto-Blaster mitgeschleppt haben, ne, einer hatte nur einen Rucksack voll mit dicke Batterien, ne, weil da, weiß ich nicht, da passten irgendwie 8 Batterien rein, der hat zwar Rabatz gemacht ohne Ende, ne, und heute nimmst du ein Handy mit, ne, und so eine kleine JBL-Mux und hast genau das in grün, ne, das ist schon irgendwie, ich muss immer lachen, wenn mein kleiner Enkel hier kommt, ne, und dann sagt er immer, Opa, was du hier mit deinen ganzen Funkgeräten hier machst, ich mach das alles mit meinem Telefon. Ja, aber da bist du sprachlos, wenn dir das schon hier ein 5-Jähriger sagt, weißt du.
2: Traurig.
3: Also, aber das ist ja, das verstehen die halt nicht, ne? Das ist ja eine andere Leidenschaft, ne? Klar geht das alles mit. Das wissen wir ja beide, hören wir immer wieder, warum es gibt so heute Telefon. Da reagiere ich gar nicht mehr drauf. Und bei Audio, ja, die sind halt heute nichts mehr gewohnt, ne? Das klingt ja alles nur noch gepresst im D und C und mindestens im besten Falle noch C-Klasse-Betrieb, meistens D oder sonst irgendwas sogar schon mittlerweile. Das klingt alles, ja, Leute meinen, das klingt gut. Für mich ist das eine Katastrophe heute, diese ganzen Brüllwürfel, die man da hier in den ganzen Medimax, wie die alle heißen, bekommt. Ne? Das ist alles, für mich ist das alles Schrott. mir nach einer halben Stunde geht mir das auf die Ohren. Das hat so eine HiFi-Anlage eben einfach nicht. Ne? Die kann man dann noch lauter machen. Und da bleibt die Qualität erhalten, aber richtige Einstellung. Das ist heute alles nicht mehr gefragt und darf auch nichts mehr kosten.
0: Ah, das ist es ja, weil sich alles irgendwie so zur Wegwerfgesellschaft entwickelt hat. Ne? Das ist halt so. Ne? Also was langwierig ist oder langwertig, ne? Da legen die Leute gar keinen Wert, glaube ich, drauf. Ne? Obwohl ich sagen muss, wo ich letztens meinen Geburtstag gefeiert habe, da in dem Restaurant, der hat da so eine JBL-Box gehabt, eine einzelstehende Box, ja, weiß nicht, die war so 1,20 Meter ungefähr hoch und der hat da die Musikbeschallung gemacht, da, ja, sag ich mal, da beim Essen bei uns ein bisschen dezent die Musik und dann hinterher, da war ich aber nicht mehr dabei, weil ich habe nur was gegessen und dann bin ich nach Hause gefahren mit meiner Frau und die Familie hat da weiter gefeiert. Aber ich muss ganz ehrlich sagen, also da war ich überrascht, was diese eine Box da doch für ein Power hatte. Ne? Also muss ich sagen, zwar nicht vergleichbar mit meinem, was ich hier habe, vom Klang schon mal überhaupt nicht, aber das war schon ein Top-Ding. Ne? Also eigentlich alles noch mit dem Telefon, per Bluetooth und brauchst nichts rumsuchen und raussuchen. Ne? Bei mir ist das ja immer ein Attentat, wenn ich hier eine Spule raushole und die aufwickle, dann lachen sie meine Kinder schon immer kaputt. Ne? Ja. Ja, heute geht halt alles viel einfacher und schneller. Alles mit Handy immer.
3: Ich bin der Moderne als du. Ich lege eine Schallplatte auf. Naja.
0: Wenn ich das mache, ist ja alles vorbei, ne? Weil ich mache ja dann auch, ich spiele meine Platten alle nur nass ab auf meinem Nadelsystem, ne? Dann lachen die sich ja noch kaputt, wenn ich den Pinsel und den Alkohol raushole. Aber dann ist alles zu spät.
3: Ich kann nicht verstehen, wenn man jetzt einmal erklärt, dann ist das auch, hat das auch Hand und Fuß, ne? Ja, ist halt wichtig, gehört dazu, ne? Ist halt Verschleiß, ne? Denn jedes Mal, wenn man eine Platte auflegt, ist auch gleichzusetzen mit Verschleiß, ne? Die Platte verschleißt, die Nadel verschleißt, falsche Handhabung, falsches Auflagegewicht, spielt alles eine Rolle, ne? Weißt du ja selber, ne? Und das ist eben so, ne?
0: Ja, also ich bin da ein bisschen vorsichtig, sag ich mal, immer mit dem Auflegen. Ich habe hier eigentlich immer DJ-Nadeln genommen, weil die sind doch ein bisschen robuster und dicker, nicht ganz so empfindlich. Zumal kannst du da auch mit Scratchen zur Not, ne, was aber nicht so mein Fall ist. Ne, also wenn ich mit einer Platte anhöre, höre ich mir die von Anfang bis Ende an. Ne. Da kannst du natürlich, konntest du da früher schon ein Geld drin versenken in so einem Zeug, ne. Ja, das ist wohl wahr. Aber das ist halt Musikfreund, den das interessiert, der guckt da nicht drauf, ne? Und wenn ich noch überlege damals, aber wo du sagtest, Platte, also habe ich auch noch. Ich habe sogar noch ein paar von TDK und von Maxwell, richtige Metallkassetten, ne? Die in dem Alugehäuse, die damals rausgab, die habe ich die Tage auch noch gefunden, hier bei mir im Schrank, ne? Also zur Not eigentlich auch noch ein paar Musikkassetten, ne? Aber da ist bestimmt nur Rock- und Metal-Musik drauf, die hören meine Kinder sowieso nicht, ne? Weil meine Anlage ist so gut, die spielen deutschen Schlager gar nicht ab, immer.
3: Aufpassen, ne? Wenn das tatsächlich diese Metallkassetten sind, die transparent sind und diesen Aluminium- oder diesen Gussbügel U-Form-mäßig rum haben, dann kannst du dafür bis zu 30 Euro kriegen mittlerweile pro Stück, ne? Die Kassetten kommen wieder, Kassetten wachsen gerade, Kassette kommt zurück.
0: Ja, auf alle Fälle. Ne? Ich habe letztens ein Spiel weggeschmissen, weil das keiner von mir haben wollte hier. Ein Atari-Spiel komplett, ne? Das alte Ping-Pong, was da rauskam, da das Tennisspiel, ne? Ja, habe ich hier zur Kippe gefahren, ne? Ja, und dann war meine Frau mit den Kindern hier in Dortmund in so einem Spiel, also in so einem Konsolenladen, da wo du diese Spiele kaufen kannst. Da hat er zu meiner Frau gesagt, hat meine Frau dem das erzählt und da sagte, die hat mein Mann weggeschmissen. Da sagt er auf einmal, das ist ein absolutes Retro-Gerät. Wenn Sie den Karton und die Beschreibung dazu haben, dann gebe ich Ihnen für das Spiel 1500 Euro. Da hat meine Frau gesagt, ja, mein Mann hat das zur Müllkippe gefahren. Und man kann sich vorstellen, wie ich mich geärgert habe.
3: Die muss man erstmal bekommen, ne? Das ist natürlich auch schnell dahin gesagt, ne? Wenn es dann 200 sind, okay, ist trotzdem ärgerlich, ne? Ja, klar, das ist dann manchmal so, ne? Das ist ja auch eine Zeit lang mit Schallplatten gewesen, ne? Die wurden dann am Trödelmarkt stehen gelassen. Das ist aber längst nicht mehr, ne? Jetzt mittlerweile wissen die alle, dass das schwarze Gold wieder auch steigt, ne? Insofern kriegst du da leider soweit nicht mehr. War oft früher, ne? Ist oft merken, aber ist ja mit dem Ja, wo ich drauf warte, ist so wirtschaftlich. Ich bin sehr wirtschaftlicher Typ, wirtschaftlich denkender Typ nachhaltig auch vor allem. Warum gibt es nicht eine, es gibt zwar alles irgendwelche Re-Firmen, ne? Re-Handy, Re-Beam, Re-Irgendwas, alles wird refreshed und refurbished. Warum gibt es keine Firma, die Schallplatten für 5 Cent zurückkauft und aus dem Vinyl neue Platten presst? Ne? Das wäre dann eine total tolle Sache. Ne? Es wird neu eingeschmolzen, neu verarbeitet, fertig. Ne? Hier wird nicht. Ich habe mal geguckt, gibt es einfach nicht.
0: Ja, ich sag jetzt aber auch mal, mit neuen Platten ist das ja auch nur so eine Sache. Ne? Also da muss auch erstmal die richtige Musik haben. Ne? Also ich würde jetzt nicht sagen, bei einem Interpreten, den ich jetzt neu als Platte haben möchte, ne? Wenn ich hier Tim Bensko hier höre, hier, da müsste Musik sein. Ja, dann, wenn da mal Musik wäre, dann könnte man sich den Krempel auch anhören. Ne? Aber ich sag mal, von der heutigen, was so musiktechnisch da unterwegs ist, also da würde ich nicht einen Pfennig für eine Platte ausgeben. Ne? Wenn ich noch so in den 80er Jahre denke, wenn wir nach Dortmund gefahren sind, dann nach live hin, da konntest du dir dann die Platten anhören, immer, da bist du am Wochenende immer hingefahren. Wenn du dann Mel Sanders Diskothek gehört hast, dann hast du schon auf die neue Maxi-Single oder CD-LP da drauf gewartet und ja, hast sie dir dann am Freitag dann da angehört und hast sie dann gekauft, ne? Und dann hast du die wie ein Heiligtum behandelt, ne? Dann kam die schöne Klassikfolie, ne? Und dann wurde die nur nass abgespielt. Ja, wird behandelt wie Gold. Also bei mir wissen auch alle hier, auch die Kinder, ne? Die an dem Musik- und Funkschrank hier, da hat keiner was von denen zu suchen, ne? Kennen die sich eh nicht mit aus mit der Technik, die können eh nur Play drücken. Auf dem Handy.
3: Ja, sicher, ne? Ja, klar, die gehen dann anders damit um und haben da kein Verständnis dafür. Woher auch. Aber uns als wir Kinder waren egal, weil Schallplatten da ja allgegenwärtig waren. Da war das kein Thema, ne? Da, ja, das war halt dann kein Ding. Ja, prima, aber wir wollen nicht zu monoton werden lassen. Hier, ich lass mal los, ne? Ja, DL3AL. Portabel.
2: Ja, hier ist nochmal DD4JC. Gerät von Revox da, von den Bandmaschinen hast du?
0: Ich habe von Revox den B77MK2.
2: Ja, okay. Ich habe drei Geräte A77. Alles verschiedene und auch, sag jetzt mal, verschiedene Jahrgänge. Einmal Halbspur, einmal Viertelspur und noch eine zweite Halbspur mit dem Dolby-Rauschunterdrückungssystem da eingebaut. Und das habe ich mal gekauft 1978. Das hat dann, wenn ich mich recht erinnere, da so mehr als 2000 D-Mark da gekostet. Und das ist hier mein Arbeitspferd immer noch. Damit mache ich immer noch Aufnahmen. Ich habe auch jetzt hier letzte Woche hier noch ein Jazz-Konzert hier aus dem Radio da mitgeschnitten und so weiter. Und ja, und die bei den Revox A77 gegenüber der B77, die haben ja normalerweise keine Laufwerklogik. Wusstest du das?
0: Ja, ich weiß nur, dass der A77, der hat doch die Multifunktionsaufnahme für alle Spulengrößen. Das hat meiner nämlich nicht.
2: Das ist nicht wahr.
0: Also ich kann hier bei mir nur entweder die ganz große oder die mittlere Spule drauf machen. Für die kleinen, die kriege ich gar nicht drauf hier in der Halterung dann rein. Ne? Also das funktioniert nicht.
2: Ich weiß jetzt nicht, was du damit meinst. Meinst du jetzt die Spulengröße?
0: Ja, richtig, die Spulenaufnahme. Das ist doch, sonst ist doch zu dem B77 gar kein großartiger Unterschied.
2: Na gut, wir reden jetzt von zwei verschiedenen Sachen. Du meinst jetzt hier, wenn du jetzt bei der B77 und du hast Bänder oder Spulen, besser gesagt, mit der NAB-Aufnahme, ja, meinst du jetzt, ne?
0: Ja, richtig.
2: So, die NAB-Aufnahme gibt es ja nur für die großen Spulen, 26,5. Wenn du jetzt 18er hast oder 13er oder 11er, dann ist das ja da die Aufnahme der normale Dreizack.
0: gesagt, ich kann die kleinen Spulen hier bei mir, kriege ich jedenfalls nicht drauf. Ne? Ja, wie gesagt, aber so eine Thomann-Maschine ist schon was Feines. Ne? Also wie gesagt, meine läuft auch noch täglich und toi, toi, toi, muss man auf Holz klopfen, die war auch noch nie kaputt. Ne? Also überhaupt an meiner Anlage war noch nie was kaputt. Bin ich auch stolz drauf. Und aber ich pflege die Sachen auch, muss ich ganz ehrlich sagen. Ne? Wenn ich da meine Endstufen hier oder meine Endstufe anmache, die lasse ich auch erst immer warm laufen, so 2-3 Minuten. Ne? Also da wird auch nicht angemacht und Musik laufen lassen. Ne? Also das wird alles ein bisschen eklig und pfleglich bedient. Ich sag ja, die lachen sich immer alle kaputt. Ne? Früher war das irgendwie so, ja, der Highlight, wenn du so in eine Wohnung kamst, dann auch, oh, was hat der für einen Turm und was hat der für einen Reck? Weil früher war ja die Auswahl sehr gut und da gab es ja auch Top-Firmen. Das war ja nicht nur Refox, das war ja auch Marantz. Und da gab es auch so viele Firmen, die top waren und langlebig waren vor allen Dingen. Von Marantz zum Beispiel, da der 7720, der Receiver, der wird heute wieder gehypt wie Gold, ne? Obwohl das gar nicht, sage ich mal so, der Klasse 1 Receiver war, den es überhaupt je gebaut worden ist. Aber da entsteht ein Hype drum und dann ist das jetzt aktuell, ne? So, aber ich kriege jetzt das Zeichen, bei uns ist jetzt Abendbrot fertig. Ich muss mich leider rausmelden. Ich bedanke mich für das super schöne QSO, vor allen Dingen, weil es störungsfrei war. Ich grüße alle SWLer und ja, Günther, Michael, Heiko, ich wünsche euch einen schönen Abend. Wir hören uns dann bestimmt nach dem Essen nochmal wieder. Bis dahin, DR9 DPA, der Peter in Dortmund, Standby. Langer Durchgang.
2: Ja, okay, dann melde ich mich auch aus hier, DDPJC, Michael in Selbern. Ich komme heute nicht mehr an die Station. Ja gut, aber wir haben uns über das Thema nicht zum letzten Mal unterhalten. Ich glaube, wenn wir uns da so ein bisschen da in die Tiefen gehen, haben wir dann ein abendfüllendes Thema.
0: Ja, Michael, das ist was für Mittwochsabends, ne? Dann 21 Uhr hier auf dem Relais, dann haben wir schon mal ein Thema, siehst du? Treffen wir uns dann hier immer.
2: Ja, um diese Zeit bin ich an sich nicht mehr an der Station. Okay, dann sag ich mal schönen Abend noch und man läuft sich wieder mit Sicherheit in die Antenne. Hier war DDCJC. 73 in die Runde.
0: Alles klar, schönen Abend. 73 DR9 DPA, dann Standby. Mikrofon zu dir, Heiko.

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1: DO5 DB, DR9 DPA.
0: Ja, ich höre, Peter. Grüß dich, schönen guten Abend. Ne, hier drüber läuft es, ne? Kann ich dich klar und sauber hören.
1: Ja, das ist merkwürdig, ne, dass das wieder nicht funktioniert. Ja, muss ich, wie gesagt, morgen mal schauen. Alles klar, ich sag dann erstmal gute Nächte und wir hören uns dann morgen. Gruß ans Haus.
0: Jo, alles klar, Peter. Gute Nacht, lauf zu dir, 73, bis morgen mal, DO5 TB.
1: Alles klar, Hoedo, DR9 DPA, dann QRT.